Botschaft gekommen. Und zu ihrer Unruhe dauerte schon die Verschleierung des Himmels über 14 Tage. Sodass man nicht gegen Wittinghausen sehen konnte.

Clarissa hatte inzwischen das Rohr befestigt und gerichtet. Auf einmal aber sah man sie zurücktreten und ihre Augen mit sonderbarem Ausdrucke auf Gregor heften. Sogleich trat Johanna vor das Glas. Der Würfel stand darinnen. Aber siehe, er hatte kein Dach. Und auf dem Mauerwerke waren fremde schwarze Flecken.

die Angst mit breiten schwarzen Flügeln, senkte sich auf Tal und

Auf grünem Weidegrunde stand ein gewaltiger viereckiger Turm, von zerfallendem Außenwerke umgeben. Er hatte kein Dach und seine Ringmauern hatten keine Tore.

beschmutzt von hässlichen Brandflecken, aus den Fenstern ausgehend und wie Kometenfahnen aufwärts ziehend. Auch war in dem äußeren Mauerwerke manch tiefe Verwundung ersichtlich.

Stille und ein reiner Himmel mit freundlicher Novembersonne schaut er auf diese Todesstelle nieder. Kein Gedanke eines Feindes war ringsum zu erschauen, aber auch kein einziges anderes lebendes Wesen stundenweit in die Runde. Die Hütten waren verbrannt und der Ort Friedberg lag in Trümmern. Gleichwohl stieg ein dünner blauer Rauchfaden aus der Ruine zu dem dunklen Himmel hinauf, als wäre sie von irgendeinem menschlichen Wesen bewohnt.

um in jenem Walde Schanzen aufzuwerfen und den Feind zurückzuweisen. Friedbergs unglückliche Bewohner, die graben mussten, werden zeitlebens an den Schanzwald denken und den Namen ihren Enkeln und Urenkeln einprägen. Denn er war ihr und unser Unglück. Harmlos wie eine Schar Wallfahrer mit klingenden Liedern stiegen die Schweden den schönen Wald heran. Es war schrecklich anzusehen, wie, da der Rauchwall aus unseren Gewehren sich verzog, ihre zerfetzten und blutenden Linien zurücktaumelten. Kein neuer Angriff war mehr gewagt. Die Kurzsichtigen unter uns jubelten. Aber noch diese Nacht sahen wir den Brand Friedbergs. Und des anderen Tages, da die Scharen schwollen, ward in furchtbaren Morden die Schanze gestürmt. Die Unsern zerstäubten wie zerbrochenes Glas. Ein Teil warf sich nach Wittinghausen. Und dann, ehe uns noch kaum Besinnung wiederkehren konnte, war schon Sturm hier, dort, überall. Wütend von der Schwedenseite wie nie. Rauch, dass kein Antlitz auf drei Schritte erkennbar war. Die Burg brannte.

Er hatte eine Kugel in der Brust. Und der Krieg, statt ein Ende zu nehmen, dauerte noch in die Jahre und Jahre.

0: bald wieder ihr, schlaf wieder mitsammen. So wacht doch mindest am Morgen.
1: El Grial.

freundlichen Mägleinort. Ade. Was schau dir aus blumenumduftetem Haus mit schelmischen, lockenden Blicken heraus?